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3: Liebe Hörer, ganz herzlich willkommen zum Deutschen Landesprogramm. Ich möchte Sie einladen zu 2 Stunden deutschem Programm mit viel Musik, mit Nachrichten und mit den Meldungen aus dem Bereich der Ungarndeutschen und mit folgenden Themen. Weiterbildung für Pädagogen in Bayer. Albertina, das Wiener Zentrum für Kunst, stellt Ihnen heute Albin Lukács vor. In der zweiten Hälfte der Sendung geht es um die Rastorfer Kirmes in Nimesch, wo mit der Partnergemeinde zusammengefeiert wurde. Liebe Hörer, ich bin Christina Arnold und ich wünsche Ihnen zum folgenden Programm beste Unterhaltung. Zuerst mit den Zillertaler Schürzenjägern.

0: Zur 33. Sommerakademie in Beuer kamen in diesem Jahr über 80 Teilnehmer aus dem ganzen Land, die sehr neugierig auf neue Methoden waren im Unterricht. Nun erzählt mir Monika Müller, wie man einen Regenstab bastelt, und Theresia Sauter spricht über die Wichtigkeit der Veranstaltung.
1: Also wir basteln jetzt einen Regenstab. Warum ist das so interessant? Wenn wir den Stab mit ganz verschiedenen Kernen füllen oder Reis oder Pistazienschalen, sollen sehr schön klingen. Und je mehr Nägel wir reinschlagen, desto langsamer rollen die Dinge, die man drin hat, jeweils die Schalen oder Reis oder was auch immer runter. Und es ergibt dann einen sehr schönen Ton. Also anfangen muss man, indem man schaut, welcher Nagel hat die richtige Größe für unsere Rolle. Oh je. Das könnte jetzt vielleicht diese sein, diese Sorte von Nägeln. Und wir schlagen einfach ganz viele Nägel in die Rolle rein.
2: Und warum ist Regengeräusch so wichtig?
1: Wir verwenden ganz viele Rhythmusinstrumente in den Beschäftigungen, Anregungen oder einfach beim Spielen. Also diese Regenstäbe haben einen sehr interessanten Klang. Man hört ja auch schon da drüben, wie sie ausprobieren, wie die Pistazienschalen. Die haben wirklich einen schönen Klang, stimmt's? Und vielleicht können wir schauen, wie viele Nägel die Teilnehmerinnen drin haben.
2: Das sind ja ganz schön viele Nägel.
1: Das sind ganz schön viele. Je mehr Nägel man hat, desto schöner. Desto langsamer rollt alles runter klar. Und desto länger hat man quasi diesen Regen.
0: Es ist immer die Methodik und was, wo Sie immer interessiert sind, wie man die jetzige Generation gut ansprechen kann und mit ihnen gut arbeiten kann. Und dann ist es bei Sprachunterricht immer, wie man die Kinder vom passiven Wortschatz zum aktiven Wortschatz oder aktiven Gebrauch der deutschen Sprache oder der kroatischen oder der englischen Sprache bringen kann. Das sind so die Schwerpunkte und natürlich die moderne Welt mit den digitalen Medien und auch der künstlichen Intelligenz. Und dazu gibt es diesmal auch einige Vorträge.
3: Guten Tag, guten Tag, sagen alle Mädchen.
0: Die Veranstaltung ist so aufgebaut, dass einerseits für Kindergartenpädagoginnen die Veranstaltung ist, auch Nationalitäten Kindergartenpädagoginnen, Deutsch und Kroatisch, und dann Grundschullehrerinnen und dort auch die Nationalitätensektionen mit Deutsch, Kroatisch und auch die Spezialisation für die englische Sprache haben.

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0: Das ist das deutsche Programm, das ist Treffpunkt am Vormittag. Liebe Hörer, unser Budapest-Korrespondent Albin Lukács berichtet in den folgenden Minuten über das Albertina in Wien.
1: Im nächsten Bericht, meine Damen und Herren, beschäftigen wir uns mit Wiens großes Ausstellungshaus Albertina. Am vergangenen Wochenende sein 250-jähriges Gründungsjubiläum mit einem umfangreichen Festprogramm begangen hat. Zu diesem Anlass wird auch Dürers berühmte Feldhase zuletzt in seiner Werkschau 2019-2020 zu sehen sein, wieder einmal gezeigt. Es ist eine Sensation. Und nun zu den Einzelheiten. 1776 gründete Herzog Albert von Sachsen-Teschen, er lebte zwischen 1738 bis 1822, die heutige Albertina, die längst als eine der wichtigsten druckgrafischen Sammlungen der Welt gilt und über 1 Million Zeichnungen und Druckgrafiken von der Spätgotik bis zur Gegenwart umfasst. Der Herzog befasste sich zeit seines Lebens mit dem systematischen Sammeln grafischer Blätter und Zeichnungen. Als er starb, erreichte die Sammlung bereits eine Größe von rund 14.000 Zeichnungen und 160.000 druckgrafischen Blättern, die Basis der heutigen Albertina. Gefeiert wurde das Geburtstagsjubiläum dieses Jahr groß, mit 3 Sonderausstellungen und einem Open House bis freiem Eintritt am 4. und am 5. Juli 2026, dem Geburtstagswochenende der Albertina. Hier erwartet die Besucherinnen ein vielfältiges Familien- und Vermittlungsprogramm. Die Gründung der Albertina geht auf den Zeitraum Juli 1776 zurück. Herzog Albert von Sachsen-Teschen, namensgebend für die heutige Albertina, unternahm mit seiner Frau Erzherzogin Marie Christine, Tochter der Kaiserin Maria Theresia, eine Bildungsreise nach Italien. In den ersten Julitagen übergab der kaiserliche Gesandte Conte Giacomo Durazzo in Venedig dem Paar eine ausgewählte Grafiksammlung, die sie 3 Jahre zuvor im Auftrag gegeben hatten. Das Geburtstagsjahr der Albertina steht unter dem Motto »Offen für die Zukunft«. Das Museum hat eine Sammlung von Weltrang, die konsequent weiterentwickelt wird. Die 3 Hauptausstellungen im Jubiläumsjahr verfolgen einen Perspektivwechsel und befassen sich mit der Frage, was bisher noch nicht über die bewegte Geschichte der Albertina erzählt wurde. Die aktuelle Schau Faszination Papier, Rembrandt bis Kiefer lädt das Publikum ein, das traditionsreiche Medium Papier neu zu erleben. Hier begegnen sich historische und zeitgenössische Positionen von Radierungen bis Skulpturen aus Papier. Jahreshighlight ist die Jubiläumsausstellung Sammeln für die Zukunft, 250 Jahre Albertina. Sie widmet sich vom 19. Juni bis zum 11. Oktober dieses Jahres den Anfängen und der Geschichte der Albertina. Die Ausstellung erforscht die unterschiedlichen Motive der Sammelnden und die Auswahl der Künstler, Künstlerinnen. Hier dürfen bekannte Werke wie Albrecht Dürers Feldhase oder Zeichnungen von Egon Schiele nicht fehlen. Dass Dürers weltberühmte Hase aus dem Stall, sprich Speicher, gelassen wird, ist eine kleine Sensation. Das Werk aus dem Jahr 1502 kann aus konservatorischen Gründen nur sehr selten gezeigt werden. Die Ausstellung rückt auch eine weibliche Persönlichkeit in den Mittelpunkt, die in ihrer Bedeutung für die Sammlungsgründung häufig im Schatten ihres Gatten stand. Erzherzogin Marie Christine als Habsburger Tochter brachte sie das Vermögen in die Ehe ein, das den umfassenden Erwerb von Kunst und damit die Gründung der Albertina erst ermöglichte. In der Ausstellung wird aufgegriffen, dass Marie Christine auch selbst von Jugend an sehr talentiert und künstlerisch tätig war. Einen neuen Blick auf die Sammlung der Albertina erlaubt auch die Ausstellung Künstlerinnen der Albertina vom 30. Oktober 2026 bis zum 17.01.2027. Bisher zu wenig beachtete Werke von Frauen werden in einem Dialog über die Epochen gezeigt. Speziell bei historischen Sammlungen stellt sich oft die Frage nach der Präsenz von Künstlerinnen. Dabei haben Frauen die Kunst entscheidend mitgestaltet, auch wenn ihre Beiträge lange unsichtbar blieben oder sogar vergessen wurden. Die Schau zeigt die Vielfalt der von Frauen geschaffenen Kunst. Nach dem Jubiläumsprogramm gibt es in der Albertina und ihrem zweiten Standort in Wien, der Albertina Modern 2026, aber noch viel mehr zu entdecken. In der Albertina war im Frühjahr Honoré Daumier zu sehen, der französische Meister der politischen Karikatur. Das war bis Mai dieses Jahres zu sehen. Die beiden Jahrhundertkünstler Pablo Picasso und Francis Bacon, beide für eine figurative Malerei bekannt, stehen im Fokus der großen Herbstausstellung vom 18., 29., 26. bis zum 31.01. nächsten Jahres. In der Albertina Modern präsentiert The Show Goes Art Comics, Gegenwartskunst an der Schnittstelle von Comics und Kunst. Mit Ausstellungen zu Franz West in der Albertina Modern und Arnulf Reine in der Albertina widmet man auch zwei herausragenden österreichischen Künstlern Retrospektiven. Anlässlich ihres 250-jährigen Jubiläums lud die Albertina am 4. und am 5. Juli 2026 dazu ein, alle drei Standorte und deren Vielfalt neu zu entdecken. Mit insgesamt 250 kostenfreien Vermittlungsaktionen setzt die Albertina ein starkes Zeichen für kulturelle Teilhabe und öffnet ihre Sammlungen und Ausstellungen für Besucher und Besucherinnen aller Altersgruppen. Ein Jubiläum dieser Größenordnung verlangt nach einer besonderen Geburtstagstorte. Am Samstag, 4. Juli um 10 Uhr schnitt Generaldirektor Ralf Gleis auf der Bastei eine eigens für das 250-jährige Jubiläum der Albertina gefertigte Sachetorte an. Die Torte wurde anschließend an die Besucher und Besucherinnen verteilt, solange der Vorrat reichte. Weitere große Ausstellungen mit Präsentation weiblicher Kunstschaffende und Werken von Meistern wie Bacon und Picasso, Richard Prinz und Coase bietet das Museum ein umfassendes Programm an allen Standorten, also in der Albertina, Albertina Modern und Albertina Kloster Neuburg. Mit neuem Blick auf die Sammlung sind auch die Künstlerinnen der Albertina in einer großen Herbstausstellung zu entdecken, die bisher zu wenig beachtete weibliche Position in einem epochenübergreifenden Dialog vereint. Während es in der zeitgenössischen Kunst heute nahezu als Selbstverständlichkeit gilt, Künstlerinnen bei Neuerwerbungen zu berücksichtigen, stellt sich die Frage bezüglich der historischen Sammlung bis heute. Wo sind die Künstlerinnen? Welche Werke verbergen sich in einer der größten Sammlungen der Welt? Wer hat sie gesammelt? Hier hat ein Forschungsprojekt bereits jetzt zu erstaunlichen Ergebnissen geführt und wird in den kommenden Jahren fortgesetzt werden. Für das Jubiläumjahr zeigt man in der Albertina einen Einblick in den Stand der Forschung und die faszinierende Vielfalt der von Frauen geschaffenen Kunst. Olmi Lukács über die berühmte Wiener Ausstellung für Treffpunkt am Vormittag.

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1: Es folgen die Meldungen aus dem ungarndeutschen Bereich am 8. Juli, gesprochen von Gábor Schultheiß. György Ragyánszky wurde zum stellvertretenden Staatssekretär für Nationalitätenbeziehungen im Ministerium für gesellschaftliche Beziehungen und Kultur ernannt. Herzlichen Glückwunsch zu der Ernennung, die Ungarndeutschen freuen sich auf die Zusammenarbeit. Die neue Episode des Podcasts der LDU mit dem Titel Sprachräume der Ungarndeutschen ist online. Öffentliche Räume der Minderheiten sind sprachlich und oft auch politisch eingeschränkt. Wie und wo nutzen wir welche Sprache? In der Literatur, im Unterricht und im Journalismus. Die Gäste der Sendung sind Alfred Manns, Lehrer und Dichter aus Baie, Robert Becker, Schriftsteller, Publizist, Hörfunkjournalist und Vorsitzender der Schriftstellersektion des FUDAG und Balázs Weber, Journalist bei Privatbankár, Podcaster und Spezialist für Auslandspolitik. Die Moderatorin ist Dr. Judith Klein. Der Podcast erscheint monatlich auf dem YouTube-Kanal der LDU sowie auf den beliebtesten Podcast-Plattformen wie Spotify und Apple Podcasts. Viel Spaß beim Zuhören. Die Doppelausstellung des Fotografen Károly Csorba kann nach vorheriger Anmeldung unter info@zentrum.hu bis Ende Sommer im Otto-Heineck-Saal des Hauses der Ungarndeutschen besichtigt werden. Die Besucher haben dabei die Möglichkeit, nicht nur die besondere fotografische Welt von Károly Csorba kennenzulernen, sondern auch jene kulturellen und gemeinschaftlichen Werte zu entdecken, die sein künstlerisches Schaffen inspirieren. Die Deutsche Bühne Ungarn sucht einen neuen Mitarbeiter für die Stelle Regieassistent bzw. Inspizient ab dem 17. August. Weitere Informationen unter www.dbu.hu. Beiträge mit sehr guten Originalfotos in hoher Auflösung über die Tätigkeit der Selbstverwaltungen, Vereine, Bildungsinstitutionen und Kulturgruppen zu Vergangenheit, Gegenwart und Zukunft, Jugendarbeit und kirchlichem Leben der Ungarndeutschen, Geschichten in der Mundart und Hochsprache werden für das Jahrbuch der Ungarndeutschen, den deutschen Kalender 2027, erwartet. Senden Sie bitte den Beitrag per E-Mail im DocX-Format bzw. die Fotos einzeln in JPG-Format an neuezeitung@t-online.hu. Geben Sie bitte im Vermerk der E-Mail DK2027 an. Einsendetermin ist der 3. August 2026. Die Fünfkirchner Deutsche Selbstverwaltung und der Lenau-Verein organisieren auch in diesem Sommer die Platzkonzerte in Fünfkirchen. Das nächste Konzert findet am 12. Juli ab 18 Uhr im Hof des Lenau-Hauses in Fünfkirchen statt. Für beste Stimmung sorgt die Blaskapelle aus Wehmend. Alle Blasmusikliebhaber werden herzlich erwartet. In Mohács wird es zwischen dem 17. und 19. Juli wieder genussvoll und musikalisch. Das Donauländische Fischfestival bietet Ihnen auch heuer frisch zubereitete Fischspezialitäten, ein buntes Kulturprogramm, einen Kochwettbewerb am Samstag und einen großen Trachtenumzug am Sonntag. Daneben erwarten auch Kinderprogramme, ein Handwerksmarkt und Abendkonzerte die Interessenten. 3 Tage Genuss, Kultur und Unterhaltung also im Juli im Herzen von Mohács. Das ausführliche Festivalprogramm finden Sie auf Facebook. Alle werden herzlich erwartet. Junge Schreibtalente, aufgepasst! Der Europäische Literaturwettbewerb 2027 lädt Kinder und Jugendliche aus ganz Europa zur Teilnahme ein. Mitmachen können alle, die zwischen dem 1. September 2008 und dem 15. Oktober 2018 geboren wurden und ihre Texte in deutscher Sprache verfassen. Der Wettbewerb wird in 2 Altersgruppen ausgeschrieben, für 8- bis 13-Jährige sowie für 14- bis 18-Jährige. Das diesjährige Motto lautet Finden. Unter diesem Thema sind die Teilnehmerinnen und Teilnehmer eingeladen, ihrer Fantasie freien Lauf zu lassen und eigene literarische Werke einzureichen. Einsendeschluss ist der 15. Oktober 2026. Wer gerne schreibt und seine Kreativität zeigen möchte, hat jetzt die Gelegenheit, beim Europäischen Literaturwettbewerb 2027 mitzumachen. Alle weiteren Infos in der aktuellen Nummer der Neuen Zeitung.
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0: Das war die Platinkapelle mit der Lenzschipurka, liebe Hörer. Es geht nun um die Nimmerscher Rastorfer Kirmes, wo das Braunauerdorf Nimmersch mit der Partnergemeinde Rastorf ein besonderes Fest organisierte. Silvia Otzel-Göndötsch ist die Vorsitzende des Vereins Völkerfreundschaft. Heidi Gerner stellte die Fragen.
1: Heute und eigentlich am ganzen Wochenende können wir hier und die Gäste aus unserer Partnergemeinde begrüßen. Eine Gruppe mit 34 Personen ist am Donnerstagnachmittag hier angereist und wir haben sie dann hier schön erwartet und es gibt dann ein ganzes Wochenendprogramm für diese Gruppe. Wir feiern heute, also am Samstag, Rastorfer Kirmes in Nimmersch. Daran beteiligt ist die Rastorfer Kirmesgesellschaft und die jungen Hipster-Tanzgruppe aus Nimmersch, Himmersch-Hasel. Und morgen, also am Sonntag, haben wir dann das zweite Stifoller-Treffen hier am Nachmittag im Kulturhaus.
2: Seit wann gibt es diese Partnerschaft? Wie wurde das ins Leben gerufen?
1: Die Partnerschaft existiert seit mehr als 35 Jahren. Also damals kam eine Gruppe hierher und dann wurde es entdeckt, dass eigentlich die Sprache, was uns verbindet, weil die Mundart ganz ähnlich gesprochen wurde, hier in Himmersch-Hasel, in Nimmersch, wie auch in Deutschland. Die Ahnen der Nimmerscher sind eigentlich auch Stifoller, also sind aus der Gegend, der Fulda-Gegend hier vor 300 Jahren angekommen. Und deswegen ist eigentlich diese Partnerschaft ins Leben gerufen.
2: Rastorfer Kirmes, was bedeutet das? Was für ein Programm war hier am Nachmittag?
1: Also es gab einen Umzug im Dorf mit Musik und die Jugendlichen haben einen Kirmesbaum aufgestellt. Eigentlich steht der Baum schon, also der Baum wurde schon am Freitag aufgestellt und dann es gab einen Tanz unter dem Kirmesbaum, was gemeinsam getanzt wurde. Also die zwei Gruppen, die Rastorfer Kirmesgesellschaft und die jungen Hipster aus Nimmersch haben dann zusammen getanzt und gefeiert.
2: Es sind auch viele Jugendliche dabei, auch die jungen Hipster sind ja eine sehr jugendliche Gruppe und auch aus der Partnerschaft sind viele Jugendliche mitgekommen. War das schwierig, diese Jugendliche zu motivieren, um teilzunehmen, mitzumachen?
1: Eigentlich nicht. Also vor 2 Jahren konnten wir schon junge Leute aus Rastorf hier begrüßen und im letzten Jahr fuhr auch eine Gruppe aus Nimmersch nach Rastorf. Also die jungen Leute kennen einander und sie haben auch Kontakt zueinander, was ziemlich aktiv ist. Da die Partnerschaft schon seit mehr als 35 Jahren besteht, waren eher ältere Leute, also Leute von der älteren Generation, die daran beteiligt waren. Und uns war es wichtig, dass wir auch junge Leute ansprechen, damit diese Partnerschaft weiterlebt. Wir haben auch Leute gefunden, die hier mitmachen, aktiv sind und Interesse daran haben, dass wirklich diese Partnerschaft dann weiterlebt.
2: Wie ist die Idee gekommen, ein Kirmes zu feiern?
1: Wir haben lange nachgedacht, was das Programm sein könnte. Und da es Sommer ist, ist es gut, wenn man schon ein lustiges Fest feiert. Und sowas gab es einmal vor 15 oder vor 20 Jahren hier in Nimmersch. Und wir haben daran gedacht, dass es eine gute Idee ist, das zusammen zu feiern. Dann sehen auch die anderen Nimmerscher, wie das eigentlich geht und funktioniert. Und natürlich sind heute und auch morgen nicht nur die Leute hier erwartet, die Gastfamilien sind oder auch Gäste sind, sondern auch alle aus der umliegenden Dörfern und auch aus Nimmersch natürlich.
2: Wo der Umzug stattfand, waren auf der Straße viele Leute zu sehen, die nur aus Interesse da standen, auch zugewunken haben. War das auch wichtig für die Gemeinde, ein bisschen zu zeigen, wie die Partnerschaft ist und wie die Jugendlichen auch von Nimmersch sind?
1: Ja, natürlich. Es ist uns auch sehr wichtig. Und es war auch wirklich sehr schön, dass auch die alten Leute vor den Häusern gestanden sind und sie dann wirklich mal zugeguckt haben, wie das Ganze geht. Und sie haben sich gefreut, denke ich. Und ja, es war für sie ein schöner Moment.
2: Wie ich gehört habe, es wurde auch gemeinsam gekocht.
1: Kochen ist eigentlich eine Beschäftigung, wo man miteinander kommunizieren muss, wo aufeinander zugewiesen ist eigentlich und es macht auch viel Spaß. Und wir haben dann gedacht, es wäre eine gute Idee, wenn die jungen Leute zusammen kochen. Und sie haben auch nicht nur zusammen gekocht, sondern auch Strudel zusammen zubereitet. Uns haben einige ältere Damen geholfen, die wirklich sehr fit im Strudelbacken sind. Und die Jugendlichen haben dann mitgemacht. Also es war ganz toll.
2: Was denken Sie, war das ein Programm, was für viele vielleicht neu war oder was Sie noch so nicht erlebt haben?
1: Ja, ich denke schon, ja. Also für unsere Gäste auf jeden Fall, aber ja, für die jungen Leute, die hier bei uns im Dorf wohnhaft sind, für sie war es vielleicht auch eine neue Erfahrung.
2: Und wenn wir schon darüber gesprochen haben, wie man die Jugend motiviert, war es schwierig, ältere Damen zu finden, die mitmachen und gerne ihr Wissen teilen mit den anderen?
1: Nein, das war am einfachsten. Also sie haben sofort Ja gesagt, also zugesagt und sie waren für uns eine sehr große Hilfe.
2: Was sind noch die Pläne für die Zukunft? Diese Partnerschaft geht ja so, dass die Gemeinden sich dann jährlich abwechseln und einmal kommen sie nach Nimesch und danach fahren die Nimescher zu Ihnen. Gibt es schon Pläne für die Zukunft?
1: Ja, also auf jeden Fall planen wir eine Fahrt nach Rasdorf. Das findet vielleicht im nächsten Jahr statt.
0: Liebe Hörer, in wenigen Minuten berichten wir weiter über das Thema Rasdorfer Kirmes. Bleiben Sie dran.

0: Das war die Wehmünder Blaskapelle mit der Annalina Polka. Zum Fest in Nimasch am Wochenende reisten zahlreiche Gäste aus der Partnergemeinde an. Heidi Gerner fragte zwei jungen Gäste.
1: Mein Name ist Jakob Gerhard, ich komme aus Rasdorf.
2: Ich bin der Louis Schmidt, komme ebenfalls aus Rasdorf.
3: Wir sind heute hier in Ungarn.
1: Wir haben heute das Glück, in Ungarn zu sein. Und zwar sind wir mit unserer Partnergemeinde Rasdorf und Nimisch, beziehungsweise Himmisch-Hasa, sind wir hier und besuchen unsere Freunde hier in Nimisch.
2: Wir machen das so, ein Jahr fahren wir nach Ungarn, nach Nimisch, und im nächsten Jahr kommt Ungarn, Nimisch zu uns. Also immer abwechselnd, ein sozusagen Austausch. Und genau, das ist mittlerweile eine Tradition geworden oder schon seit sehr vielen Jahren eine Tradition und wir führen die fort.
3: Sind Sie das erste Mal dabei oder waren Sie schon öfters in Ungarn?
1: Ich bin das erste Mal da. Letztes Jahr war eine Familie bei mir zu Besuch und dieses Jahr besuche ich diese Familie in Ungarn, das erste Mal.
2: Ja, ich kann mich da nur anschließen, bei mir ist es exakt genauso.
3: Wie ist es, eine Familie zu empfangen im Heimatdorf? Ja. Wie sieht das aus?
1: Also es war ein vorerst komisches Gefühl, weil wir die Personen nicht genau kannten. Wie sind die Personen? Sind sie gut? Sind sie böse? Man muss erst mal gucken, wie sie drauf sind. Aber es war alles sehr, sehr positiv. Wir haben uns sehr gefreut, sehr befreundet und wir haben uns sehr gefreut. Wir sind mit der Familie Kram aus Nimisch verpartnert. Und ja, es ist immer ein schönes Erlebnis.
2: Ich sag mal, am Anfang sind es Fremde und am Ende sind es Freunde. Also du kennst dich nicht. Und nach 3 Tagen intensivem Wohnen, auf einmal ist man befreundet, man tauscht sich aus und man freut sich dann auch, hierher zu kommen. Also eine wirklich sehr schöne Erfahrung, die jeder mal machen kann.
3: Wird dieser Kontakt auch dann gehalten, wenn es gerade nicht um einen Austausch geht? Also nur so allgemein?
1: Ich kann jetzt nur für mich sprechen. Die Familie Kram, also Andrisch, war letztes Jahr bei mir. Und in der Zeit zwischen letztem Jahr und diesem Jahr haben wir immer wieder geschrieben über soziale Medien, WhatsApp, Instagram, haben uns ausgetauscht. Und wir pflegen den Kontakt auch außerhalb des Austausches und wir schreiben.
2: Ja, ähnlich. Also ich sage mal, in der Zeitraum vom Austausch auf jeden Fall viel mehr Kontakt, aber man schreibt sich trotzdem mal übers Jahr hinweg.
3: Wie viele Tage verbringen Sie jetzt hier in Ungarn?
1: Wir sind am Donnerstag angereist und bleiben bis Sonntag. Wir fahren Sonntag wieder heim.
3: Und was für ein Programm erwartete Sie?
2: Über allem stand die Kirmes, die wir heute gemacht haben. Das war, glaube ich, so das Hauptziel. Wir haben den Baum aufgestellt, haben hier zusammen getanzt, Ungarn, Deutsche gemischt, Ungarn, Ungarn, Deutsch, Deutsch. War einfach, glaube ich, ein sehr schönes Gesamtbild und haben trotzdem auch viele andere Sachen hier erlebt. Zum Beispiel waren wir in einem Extrempark, Klettern und Sommerrodeln. Gestern haben wir die Weidenkeller oben aufgemacht. Also wir haben hier so ein bisschen den ungarischen Alltag und das Leben ganz gut kennengelernt und es war eine sehr schöne Erfahrung.
1: Was ich da vielleicht noch anschließen darf, wir durften die Stadt Pécs besuchen. Eine wirklich sehr, sehr schöne Stadt, eine schöne Altstadt. Und was auch eine schöne Erfahrung ist bei den Gastfamilien, das Essen, die Tradition so ein bisschen, die Getränke, der Wein, der Schnaps, ist auch alles sehr schön.
3: Wie ist die Idee gekommen, Kirmes vorzustellen, ihre eigenen Traditionen hier zu zeigen?
2: Also ich glaube, das kam auch viel. Unsere Kirmes in Rasdorf wie dieser 50 Jahre, also großes Jubiläum. Und wir haben uns gedacht, was könnte man noch machen, was ist vielleicht neu, was hat bis jetzt noch keiner gemacht. Und dann haben wir gesagt, wir können ja mal eine kleine, ist ja nicht so wie bei uns, eine kleine Kirmes hier in Himmisch-Hasa machen. Ich glaube, das war der Ursprungsgedanke, haben das dann hier durchgeführt und ich glaube, es war auch ein voller Erfolg.
1: Das sehe ich genauso. Ich bin da sehr dankbar auch den Verantwortlichen, also der Bürgermeister aus Rasdorf und der Bürgermeister aus Himmisch-Hasa, sowie alle anderen Verantwortlichen wie die Anniko, dass sie das uns ermöglicht haben, dass wir das quasi hier feiern dürfen und dass wir alle Getränke haben, wir haben alle Essen. Es fehlt uns an nichts, wir haben alles, das ist wirklich perfekt.
3: Können Sie ein bisschen vorstellen, wie bei Ihnen eigentlich ein Kirmes aussieht?
2: Kann ich gerne machen. Also die Kirmes geht an sich 5 Tage. Also erstmal eine Woche vorher Zeltaufbau, es ist sehr viel Arbeit, Getränke holen, Theke aufbauen, alles planen, wer kommt zu Besuch. Freitag oder sagen wir mal Donnerstag geht's los, intern nur die Kirmes. Beginnt so ein bisschen die Feierlichkeiten, trinkt zusammen ein, das heißt antrinken.
1: Zapfanstich.
2: Genau, nur die Kirmes. Keine Gäste. Und am Freitag kommen dann sehr, sehr viele Gäste, eine Disco. Wir bedienen, Kirmes bedienen und andere Kirmesgesellschaften kommen zu Gast. Samstag ist so ein Partyabend fürs Dorf, viel getanzt, Disco Fox, eine Band spielt meistens. Und Sonntag, sage ich mal, so der Haupttag der Kirmes, da haben wir unseren Kirmesbaum, ein bisschen größer wie hier auf jeden Fall. Hatten letztes Mal, glaube ich, 26 Paare und haben einfach ein bisschen getanzt. Den traditionell 3 Reinhands, heißt es bei uns, durchgeführt und danach geht's ins Zelt und wird sich ein bisschen getrunken und Montag ist nochmal so der Abschluss, umspielen heißt das, man läuft von Haus zu Haus, trinkt an jedem Haus einen Schnaps, sehr, sehr viel Jägermeister an dem Tag und dann ist die Kirmes auch schon wieder rum.
1: Genau, was ich vielleicht noch ergänzen kann, also der Tanz, den mein Kollege eben erwähnt hat, der findet traditionell in der Linde statt, am Dorfanger, da tanzen wir drunter
2: ganz kurz, das ist leider keine Linde.
1: Ja, es war ursprünglich eine Linde, es ist mittlerweile keine Linde mehr, aber es war früher eine Linde, der Lindentanz. Und dieser Baum, das ist eine, der wird quasi, ist quasi für die Kirmes heilig. Wir holen den mehrere Wochen oder mehrere Tage vor der Kirmes aus dem Wald raus. Ja, wir schälen den, wir schmücken den, wir wickeln Kränze, wie das jetzt hier auch gemacht wurde. Dann gibt es einen extra Tag, der ist genau eine Woche vor der offiziellen Kirmes. Da wird der Baum aufgestellt, da laden wir auch Gäste ein, da gibt es Getränke, da wird getanzt. Da wird der Baum aufgestellt und dann wird unter diesem Baum dann getanzt.
3: Warum ist es für Sie wichtig, diese Tradition zu pflegen?
2: Ja, ich sag mal, vor allem in heutigen Zeiten, finde ich, nehmen Traditionen generell ab. Ist egal, ob Fußballverein, Kirmes, immer weniger Leute, viel mehr Leute sind daheim und sind vorm Fernseher, zocken. Und generell dieses ganze Gefüge, Jugend, stirbt aus. Und deswegen ist es für uns besonders wichtig, dass wir das weiterführen. Es ist eine schwierige Zeit für die Jugend, das ist nicht nur in Rastlos so, sondern überall, wahrscheinlich hier auch. Und gerade deshalb ist es wichtig, dass bestimmte Leute das weiterführen, dass es halt nicht komplett ausstirbt.
3: Ist das auch ein Ziel, damit die Gesellschaft ein bisschen zu binden und die Jugendlichen vielleicht, oder egal in welchem Alter sie sind, ein bisschen zusammenzubringen?
1: Also das Ziel ist es natürlich schon, das Dorf ein bisschen zusammenzubekommen. Also gerade über die 5 Kirmestage versuchen wir, jeden möglich aus dem Dorf einzuladen, dass wir einfach zusammenkommen, wir haben zusammen Spaß. Man sieht vielleicht Leute aus dem Dorf, die man im Alltag sonst nicht so sieht. Dann sieht man die oben am Festzelt, trinkt mit ihnen ein Bier, einen Schnaps, man unterhält sich und hat einfach Freude. Und das ist ja auch das Wichtige am Dorfleben, dass die Gemeinschaft einfach lebt und dass sich jeder mit jedem gut versteht.
2: Egal ob Kirmes, Sportverein, Feuerwehr, Hauptsache man integriert sich ins Dorf, man macht irgendwas, man ist ein Mehrzweck fürs Dorf. Und ich glaube, die Kirmes ist da ein perfekter Ort. Da sind alle eingeladen, jeder kann mitfeiern, jeder kann mittanzen.
1: Jung und alt.
2: Genau, wir sind 52 Leute, 26 Paare. Ich glaube, das ist auch für uns Rekord. Also wir sind aktuell sehr gut aufgestellt, aber es wird halt eben die Zukunft zeigen, ob das weiterhin so umsetzbar ist.
3: War das schwierig, jetzt Leute dazu überzeugen, nach Ungarn zu kommen?
1: Jein. Also die Überzeugung war nicht so schwer, weil sich viele auf Ungarn freuen. Das Problem war eher die Zeit, würde ich sagen. Viele arbeiten, viele studieren, viele gehen in die Schule. Dadurch, dass wir unter der Woche gefahren sind, wir sind ja an dem Mittwochabend schon losgefahren, sind am Donnerstag angekommen, hatten halt viele keinen Urlaub mehr, mussten in die Uni gehen. Das war relativ schwierig.
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1: Es folgen die Meldungen aus dem ungarndeutschen Bereich am 8. Juli, gesprochen von Gábor Schultheis. György Ragyánszky wurde zum stellvertretenden Staatssekretär für Nationalitätenbeziehungen im Ministerium für gesellschaftliche Beziehungen und Kultur ernannt. Herzlichen Glückwunsch zu der Ernennung, die Ungarndeutschen freuen sich auf die Zusammenarbeit. 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Öffentliche Räume der Minderheiten sind sprachlich und oft auch politisch eingeschränkt. Wie und wo nutzen wir welche Sprache? In der Literatur, im Unterricht und im Journalismus. Die Gäste der Sendung sind Alfred Manz, Lehrer und Dichter aus Baie, Robert Becker, Schriftsteller, Publizist, Hörfunkjournalist und Vorsitzender der Schriftstellersektion des FUDAG und Balázs Weber, Journalist bei Privatbankár, Podcaster und Spezialist für Auslandspolitik. Die Moderatorin ist Dr. Judith Klein. Der Podcast erscheint monatlich auf dem YouTube-Kanal der LDU sowie auf den beliebtesten Podcast-Plattformen wie Spotify und Apple Podcasts. Viel Spaß beim Zuhören. Die Doppelausstellung des Fotografen Károly Csorba kann nach vorheriger Anmeldung unter info@zentrum.hu bis Ende Sommer im Otto-Heineck-Saal des Hauses der Ungarndeutschen besichtigt werden. Die Besucher haben dabei die Möglichkeit, nicht nur die besondere fotografische Welt von Károly Csorba kennenzulernen, sondern auch jene kulturellen und gemeinschaftlichen Werte zu entdecken, die sein künstlerisches Schaffen inspirieren. Die Deutsche Bühne Ungarn sucht einen neuen Mitarbeiter für die Stelle Regieassistent bzw. Inspizient ab dem 17. August. Weitere Informationen unter www.dbu.hu. Beiträge mit sehr guten Originalfotos in hoher Auflösung über die Tätigkeit der Selbstverwaltungen, Vereine, Bildungsinstitutionen und Kulturgruppen zu Vergangenheit, Gegenwart und Zukunft, Jugendarbeit und kirchlichem Leben der Ungarndeutschen, Geschichten in der Mundart und Hochsprache werden für das Jahrbuch der Ungarndeutschen, den deutschen Kalender 2027, erwartet. Senden Sie bitte den Beitrag per E-Mail im DocX-Format bzw. die Fotos einzeln in JPG-Format an neuezeitung@t-online.hu. Geben Sie bitte im Vermerk der E-Mail DK2027 an. Einsendetermin ist der 3. August 2026. Die Fünfkirchner Deutsche Selbstverwaltung und der Lenau-Verein organisieren auch in diesem Sommer die Platzkonzerte in Fünfkirchen. Das nächste Konzert findet am 12. Juli ab 18 Uhr im Hof des Lenau-Hauses in Fünfkirchen statt. Für beste Stimmung sorgt die Blaskapelle aus Wehmend. Alle Blasmusikliebhaber werden herzlich erwartet. In Mohács wird es zwischen dem 17. und 19. Juli wieder genussvoll und musikalisch. Das Donauländische Fischfestival bietet Ihnen auch heuer frisch zubereitete Fischspezialitäten, ein buntes Kulturprogramm, einen Kochwettbewerb am Samstag und einen großen Trachtenumzug am Sonntag. Daneben erwarten auch Kinderprogramme, ein Handwerksmarkt und Abendkonzerte die Interessenten. 3 Tage Genuss, Kultur und Unterhaltung also im Juli im Herzen von Mohács. Das ausführliche Festivalprogramm finden Sie auf Facebook. Alle werden herzlich erwartet. Junge Schreibtalente, aufgepasst! Der Europäische Literaturwettbewerb 2027 lädt Kinder und Jugendliche aus ganz Europa zur Teilnahme ein. Mitmachen können alle, die zwischen dem 1. September 2008 und dem 15. Oktober 2018 geboren wurden und ihre Texte in deutscher Sprache verfassen. Der Wettbewerb wird in 2 Altersgruppen ausgeschrieben, für 8- bis 13-Jährige sowie für 14- bis 18-Jährige. Das diesjährige Motto lautet Finden. Unter diesem Thema sind die Teilnehmerinnen und Teilnehmer eingeladen, ihrer Fantasie freien Lauf zu lassen und eigene literarische Werke einzureichen. Einsendeschluss ist der 15. Oktober 2026. Wer gerne schreibt und seine Kreativität zeigen möchte, hat jetzt die Gelegenheit, beim Europäischen Literaturwettbewerb 2027 mitzumachen. Alle weiteren Infos in der aktuellen Nummer der Neuen Zeitung.
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Liebe Hörer, das war das deutsche Programm, das war Treffpunkt am Vormittag. Auch im Namen des Technikers bedanke ich mich für die Aufmerksamkeit. Am Mikrofon hörten Sie Christina Arnold. Alles Gute, bis zum nächsten Mal.

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3: Guten Tag, liebe Zuhörerinnen und Zuhörer, herzlich willkommen zu einer neuen Ausgabe von Treffpunkt am Vormittag am 7. Juli. Am Mikrofon begrüßt Sie Gábor Schultheiß, der Tonmeister ist am Dienstag, Norbert Out. Wir haben heute wieder zwei abwechslungsreiche Stunden für Sie vorbereitet, mit viel deutschsprachiger Musik, interessanten Gesprächspartnern und aktuellen Informationen aus dem Leben der Ungarndeutschen. Im Mittelpunkt steht heute das 70-jährige Jubiläum des Ungarndeutschen Bildungszentrums Baye. Dazu hören Sie Erinnerungen der Brüder Josef und Stefan Striegel, die die Anfänge des damaligen Leo-Frankel-Gymnasiums miterlebt haben. Außerdem blickt der ehemalige Direktor Henrik Kőszegi auf prägende Jahrzehnte der Schulgeschichte zurück. Und Erika Bräutigam-Fekete erzählt von ihrer Arbeit am UBZ und ihrem Engagement in der Alumni-Tanzgruppe. Ein kurzer Blick auf das Wetter in Ungarn. Uns erwartet heute überwiegend sonniges, sommerlich warmes Wetter mit Temperaturen meist zwischen 29 und 31 Grad. Nur vereinzelt sind kurze Schauer möglich. Das ist also unser heutiges Angebot. Es dürfen natürlich auch die Tagesthemen, die Programme für das Wochenende und selbstverständlich auch die deutschsprachige Musik nicht fehlen. Los geht es heute mit Nick P. und bleib bei mir. Wir wünschen Ihnen gute Unterhaltung bei Treffpunkt am Vormittag.

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1: Guten Tag, liebe Zuhörerinnen und Zuhörer. Sie hören die Nachrichten im Treffpunkt am Vormittag. Heute berichten wir unter anderem über die politischen Debatten rund um die geplante Verfassungsänderung in Ungarn, neue Maßnahmen im Bildungsbereich, Entwicklungen am Budapest Airport, aktuelle Wirtschaftsnachrichten, Forschungsergebnisse aus der Wissenschaft sowie Neuigkeiten aus Kultur und Gesellschaft. Die Nachrichten hören Sie heute von Gábor Schultheiß. Die politische Diskussion in Ungarn wird weiterhin von der geplanten 17. Änderung des Grundgesetzes bestimmt. Die Regierung hat das entsprechende Gesetzespaket bereits dem Parlament vorgelegt. Im Mittelpunkt stehen unter anderem institutionelle Reformen sowie Änderungen bei mehreren staatlichen Organen. Die Vorschläge sorgen sowohl in der Politik als auch in der Öffentlichkeit für intensive Debatten. Regierung und Opposition vertreten dabei weiterhin deutlich unterschiedliche Positionen. Auch die Aufarbeitung der kommunistischen Vergangenheit bleibt ein wichtiges Thema. Nach Angaben der Regierung läuft derzeit eine öffentliche Konsultation zur Freigabe bisher nicht zugänglicher Geheimdienstakten. Ziel sei es, die historische Aufarbeitung weiter voranzubringen und Bürgerinnen und Bürgern einen besseren Zugang zu relevanten Dokumenten zu ermöglichen. Die Diskussion über Transparenz und Datenschutz wird dabei weiterhin aufmerksam verfolgt. Mit Blick auf das kommende Schuljahr hat die Regierung die Details einer neuen Schulstartbeihilfe bekannt gegeben. Bedürftige Familien sollen einen einmaligen Zuschuss von 100.000 Forint pro Kind erhalten. Das Programm soll die finanzielle Belastung vor dem Schulbeginn verringern und Familien in schwierigen Lebenssituationen unterstützen. Die Auszahlung ist rechtzeitig vor dem Start des neuen Schuljahres vorgesehen. Für positive Schlagzeilen sorgt der Flughafen Budapest. Die Betreibergesellschaft hat umfangreiche Erweiterungspläne vorgestellt. Geplant sind unter anderem ein neues Terminal, verbesserte Bahnanbindungen sowie weitere Infrastrukturmaßnahmen. Mit den Investitionen soll die Wettbewerbsfähigkeit des Flughafens gestärkt und dem wachsenden Reiseverkehr Rechnung getragen werden. Die ersten Vorbereitungen könnten bereits in den kommenden Monaten beginnen. Aus der Wirtschaft kommen gemischte Signale. Einerseits wird über neue Investitionen und Expansionspläne großer Handelsunternehmen berichtet. Andererseits zeigen aktuelle Analysen, dass sich der Immobilienmarkt zuletzt deutlich beruhigt hat. Experten gehen dennoch davon aus, dass sich die ungarische Wirtschaft in der zweiten Jahreshälfte stabil entwickeln kann. Forscher haben eine Studie veröffentlicht, die neue Fragen zur Entwicklung des menschlichen Bewusstseins aufwirft. Nach Ansicht der Wissenschaftler könnten bestimmte Formen bewusster Wahrnehmung bereits vor der Geburt entstehen. Die Ergebnisse sorgen international für Aufmerksamkeit und dürften in den kommenden Monaten Gegenstand weiterer Untersuchungen sein. Im kulturellen Leben des Landes laufen derzeit zahlreiche Sommerveranstaltungen. Besonders die Museen, Freilichtbühnen und Musikfestivals verzeichnen in den ersten Julitagen einen starken Besucherandrang. Gleichzeitig bereiten viele Schulen und Bildungseinrichtungen ihre Abschlussveranstaltungen und Diplomfeiern vor. Damit geht das Schuljahr 2025/26 nun endgültig in seine letzte Phase.
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1: Zum Schluss noch das Wetter vom heutigen 7. Juli in Ungarn. Im größten Teil des Landes herrscht sommerliches Wetter mit viel Sonnenschein und Temperaturen um die 30 Grad. Regional ziehen zeitweise Wolken durch, vereinzelt sind auch kurze Schauer oder Gewitter möglich. Die Tageshöchstwerte erreichen meist 29 bis 31 Grad, begleitet von schwachem bis mäßigem Wind. Das waren die Nachrichten des Tages im Treffpunkt am Vormittag. Die Tagesthemen hörten Sie von Gábor Schultheiß.
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0: Der normale Schulunterricht endete bereits im Juni und das Schuljahr wird auch bald überall offiziell abgeschlossen. Für das Ungarndeutsche Bildungszentrum Baye war das aktuelle Schuljahr ein ganz besonderes, das 70. in der Schulgeschichte. Der unmittelbare Vorgänger vom UBZ Beuja, das Leo Frankel Ungarndeutsche Gymnasium, wurde nämlich 1956 vor genau 70 Jahren gegründet. Die Gebrüder Josef und Stefan Striegel haben die allerersten Zeiten nach der Schulgründung miterlebt. Josef war Schüler der allerersten Klasse des 1956 gegründeten Leo Frankel Gymnasiums und sein Bruder Stefan kam ein Jahr später in die Schule. Sie erzählten Eva Gerner über ihre Erlebnisse und über ihren weiteren Lebensweg.
1: Das war schon sehr lang, 1956 angefangen und in 60 Matura gemacht.
2: Wie viele waren es, Helmut? Das war die allererste deutsche Klasse.
1: Ja, die ersten 16 Schüler waren, 8 Junge und 8 Mädchen, aber von diesem noch 3 Junge leben, die anderen sind gestorben. Und von den Mädchen, ein wissen wir, dass sie noch lebt. Die lebt in DDR in dieser Zeit. Und eine lebt in Szeged, aber die hört nicht und sieht nicht
2: mehr. Und jetzt waren nur 2 von dieser Klasse.
1: Ja, und schon mal der Charles Berz ist nicht gekommen. Also, erstmal hat er gesagt, er kommt. Am Donnerstag hat er gesagt.
2: Abgesagt. Ja. Wie war es damals? War es einfach, in ein deutsches Gymnasium zu gehen? Was haben die Eltern gesagt?
1: Wir waren schon in Bayern, aber der Schwalm, Direktor, er ist zu den Eltern gegangen, sie sollen kommen. Und er hat es sehr gut organisiert, weil alle Jahre waren mehr und mehr Schüler.
2: Ja. Ja, aber die Schwaben haben damals noch ein bisschen Angst gehabt.
1: Ja, aber nein.
2: 10 Jahre nach Vertreibung.
1: Ja, es war so.
2: Dass es auch nicht gut geht, wenn man in ein deutsches Gymnasium die Kinder gibt, oder?
1: Aber 2 Ungarn waren, nahmen 3. Ein Mädchen und 2 Junge waren Ungarn. Die anderen waren alle Schwaben.
2: Schwaben. Und der jüngere Bruder ist ein Jahr später gleich.
1: Ein Jahr später, ja. Aber bei uns waren schon 41. So viel der Herr Schwalm hat agitiert, überall mit Fahrrad.
2: Durch die Gegend,
1: das waren ja viel Schwabendörfer. Und leider Abitur haben nur 25.
2: Was ist mit den anderen? Sie sind
1: die anderen sind ausgeblieben, ungarische Gymnasium, oder 2 oder 3 haben geheiratet. Also das war so. Und außerdem war für uns war nur ein Ungarin von Kösek. Aber die war die beste Schülerin.
2: Aber die
1: alles
2: andere,
1: alle waren Schwaben.
2: Woher? Aber aus dieser Gegend? Oder?
1: Aus dieser und aus der Brana, von Mohacs bis Badersee. Also es war nicht viel, aber die meisten waren von Süd, von Bayer südlich, Waschgut, Karau, Wikic und so weiter.
2: Ja. Wie ging es dann weiter nach dem Abitur?
1: Weiter, ich bin gegangen in Mesötür, eine Hochschule, landwirtschaftliche.
2: Ja, Maschinenbauer.
1: Maschinenbauer. Und dann habe ich geheiratet. Ich bin nach Korczak gekommen.
2: Oh!
1: Und erstmal in einer Firma gearbeitet, aber nach 3 Jahren bin ich in die Fachschule. Und 40 Jahre war ich in der Fachschule.
2: Als Lehrer?
1: Als Lehrer. Als Lehrer. Aber ich habe so.
2: So landwirtschaftliche Fachschule?
1: Ja, ja.
2: Ach so, in Korczak.
1: In Korczak.
3: Ohne Schwaben.
1: Ja. Ohne Schwaben. Darum geht bei mir schon ein bisschen schwerer das Deutsche.
2: Es geht schon noch gut. Aber in der Kindheit Deutsch gelernt, gell? In der schwäbischen Familie.
1: Ja, ja.
2: Gell?
3: Und mit der Uroma und Opa.
2: Ja, wie ging es bei dir weiter nach dem Abitur?
1: Bei mir ist es glatt gegangen. In Szeged haben sie mich aufgenommen, Biologie und Erdkunde. Und dann musste ich nach Kunstamt Miklós, aber ich habe meine Fächer und bin dann später nach Bayer gekommen und dann in die Deutschgymnasium, da habe ich auch unterrichtet.
3: und auch im Internat war ich tätig.
0: Liebe Zuhörer, nach ein wenig Musik sind wir mit den Gebrüdern Striegel zurück.
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0: Der reguläre Unterricht endete bereits im Juni und auch das Schuljahr geht nun offiziell zu Ende. Für das Ungarndeutsche Bildungszentrum Baye war es ein besonderes Jubiläumsjahr. Vor 70 Jahren wurde sein Vorgänger, das Leo Frankel Ungarndeutsche Gymnasium, gegründet. Die Brüder Josef und Stefan Striegel erlebten die Anfangszeit der Schule hautnah mit. Josef gehörte 1956 zur ersten Klasse. Stefan folgte ein Jahr später. Im Gespräch mit Eva Gerner berichten sie über ihre Schulzeit und ihren weiteren Lebensweg.
1: Ich musste es sagen, jedes Jahr sind immer weniger Schwaben gekommen.
2: Aber kommen jetzt noch?
1: Mein Enkelkind jetzt macht Abitur und der hat dann Deutsch ein bisschen gelernt, vom Opa auch. Aber der Vater war ein Ungar und er hat keine Gefühle mehr. Und das stört mich besonders. Wir tun mit dem Bruder auch manchmal Ungarisch, bisschen Deutsch, Schwäbisch. Und
2: so karamellisch
1: ja
2: geht es noch.
1: Ja. Unsere Familie hatte eine seltsame Geschichte. Mutter war 19 Jahre alt und wir waren schon auf, ich war ein Jahr und er drei Jahre alt. Und die Großfamilie, die Mehrheit, die wurde vertrieben nach Deutschland. Ja. Und es war
2: aufs
1: Skoro, meine ich natürlich. Und sie sind regelmäßig, 50er Jahre sind sie schon gekommen. Und wir konnten dann Ende 60er Jahre.
2: So, jetzt wird die Geschichte zurückdrehen. 70 Jahre, 1956. Würden Sie wieder in das deutsche Gymnasium kommen?
1: Noch einmal, ich glaube es nicht.
2: Nein? Haben Sie es bedauert, dass Sie...
1: Nein, das Leben ist nicht so leicht,
3: kann man die Umgebung, sagen. Gell?
1: Noch einmal, das Weg machen, das
3: hat so der ich so schön.
2: Ja, aber wenn man jung ist, 56, 57,
1: ja.
2: Noch einmal das deutsche Gymnasium.
1: Also ich war so zufrieden, weil wir waren über 40 Schwaben. Und bloß eine Ungarin.
3: Ja.
1: Und wir haben trotzdem nicht besonders uns unterhalten können, weil zum Beispiel die Hajosche, die haben wir nicht verstanden.
3: Ja.
1: Oder die von Branau, dort war auch. Und es war auch, also, wie soll ich sagen, Walter von der Vogelweide, gell, lernen, erste Klasse, Deutsch, war ein großes Problem. Und das haben die Lehrer, die Deutschlehrer auch, sie müssen nachgeben.
2: Es war schwer.
1: Es war sehr schwer und die Lehrer mussten nachlassen.
2: Ja, ja, ja.
1: Und wir waren froh. Ich war auch so, ich habe sehr gut Deutsch verstanden, aber ausdrücken, das ging
2: das
1: dann immer schwer.
2: Ja. Wie war die Gemeinschaft? 16, das ist eine kleine Familie, nicht? War das eine gute Gemeinschaft?
1: Ja. Ich kann mir sagen, aber das muss man auch sagen, wenn keine Übung ist, dann ist keine Sprache. Wie ich nach Korczak bin gekommen, ist keine Möglichkeit üben, weil das sind, ich kenne gar keine Sprache.
2: Keinen einzigen.
1: Nein.
2: Ja, aber wenn man jetzt so an die Schuljahre, an die 4 Jahre zurückdenkt, man sagt ja, die Schüler, die ich hier getroffen habe und gesprochen habe, die haben alle gesagt, das sehr gut an diesem Frankel-Gymnasium war, dass das eine sehr familiäre, sehr zusammenhängende.
1: Besonders wir Erste, gell? Wir waren ganz separiert. Und dann sind immer weniger Schwaben gekommen als wir später. Jetzt besonders Enkelskinder. Opa, Deutsch ist nichts. Alles ist Englisch und das tut natürlich weh.
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1: György Ragyánszky wurde zum stellvertretenden Staatssekretär für Nationalitätenbeziehungen im Ministerium für gesellschaftliche Beziehungen und Kultur ernannt. Herzlichen Glückwunsch zu der Ernennung. Die Ungarndeutschen freuen sich auf die Zusammenarbeit. Die neue Episode des Podcasts der LDU mit dem Titel Sprachräume der Ungarndeutschen ist online. Öffentliche Räume der Minderheiten sind sprachlich und oft auch politisch eingeschränkt. Wie und wo nutzen wir welche Sprache? In der Literatur, im Unterricht und im Journalismus. Die Gäste der Sendung sind Alfred Manz, Lehrer und Dichter aus Baie, Robert Becker, Schriftsteller, Publizist, Hörfunkjournalist und Vorsitzender der Schriftstellersektion des FUDAG und Balázs Weber, Journalist bei Privatbankár, Podcaster und Spezialist für Auslandspolitik. Die Moderatorin ist Dr. Judith Klein. Der Podcast erscheint monatlich auf dem YouTube-Kanal der LDU sowie auf den beliebtesten Podcast-Plattformen wie Spotify und Apple Podcasts. Viel Spaß beim Zuhören. Die Doppelausstellung des Fotografen Károly Csorba kann nach vorheriger Anmeldung unter info@zentrum.hu bis Ende Sommer im Otto-Heineck-Saal des Hauses der Ungarndeutschen besichtigt werden. Die Besucher haben dabei die Möglichkeit, nicht nur die besondere fotografische Welt von Károly Csorba kennenzulernen, sondern auch jene kulturellen und gemeinschaftlichen Werte zu entdecken, die sein künstlerisches Schaffen inspirieren. Die Deutsche Bühne Ungarn sucht einen neuen Mitarbeiter für die Stelle Regieassistent bzw. Inspizient ab dem 17. August. Weitere Informationen unter www.dbu.hu. Beiträge mit sehr guten Originalfotos in hoher Auflösung über die Tätigkeit der Selbstverwaltungen, Vereine, Bildungsinstitutionen und Kulturgruppen zu Vergangenheit, Gegenwart und Zukunft, Jugendarbeit und kirchlichem Leben der Ungarndeutschen, Geschichten in der Mundart und Hochsprache werden für das Jahrbuch der Ungarndeutschen, den deutschen Kalender 2027 erwartet. Senden Sie bitte den Beitrag per E-Mail im DocX-Format bzw. die Fotos einzeln in JPG-Format an neuezeitung@t-online.hu. Geben Sie bitte im Vermerk der E-Mail DK2027 an. Einsendetermin ist der 3. August 2026. Die Fünfkirchner Deutsche Selbstverwaltung und der Lenau-Verein organisieren auch in diesem Sommer die Platzkonzerte in Fünfkirchen. Das nächste Konzert findet am 12. Juli ab 18 Uhr im Hof des Lenau-Hauses in Fünfkirchen statt. Für beste Stimmung sorgt die Blaskapelle aus Wehmend. Alle Blasmusikliebhaber werden herzlich erwartet. In Mohács wird es zwischen dem 17. und 19. Juli wieder genussvoll und musikalisch. Das Donauländische Fischfestival bietet Ihnen auch heuer frisch zubereitete Fischspezialitäten, ein buntes Kulturprogramm, einen Kochwettbewerb am Samstag und einen großen Trachtenumzug am Sonntag. Daneben erwarten auch Kinderprogramme, ein Handwerksmarkt und Abendkonzerte die Interessenten. 3 Tage Genuss, Kultur und Unterhaltung also im Juli im Herzen von Mohács. Das ausführliche Festivalprogramm finden Sie auf Facebook. Alle werden herzlich erwartet. Junge Schreibtalente, aufgepasst! Der Europäische Literaturwettbewerb 2027 lädt Kinder und Jugendliche aus ganz Europa zur Teilnahme ein. Mitmachen können alle, die zwischen dem 1. September 2008 und dem 15. Oktober 2018 geboren wurden und ihre Texte in deutscher Sprache verfassen. Der Wettbewerb wird in 2 Altersgruppen ausgeschrieben, für 8- bis 13-Jährige sowie für 14- bis 18-Jährige. Das diesjährige Motto lautet Finden. Unter diesem Thema sind die Teilnehmerinnen und Teilnehmer eingeladen, ihrer Fantasie freien Lauf zu lassen und eigene literarische Werke einzureichen. Einsendeschluss ist der 15. Oktober 2026. Wer gerne schreibt und seine Kreativität zeigen möchte, hat jetzt die Gelegenheit, beim Europäischen Literaturwettbewerb 2027 mitzumachen. Alle weiteren Infos in der aktuellen Nummer der Neuen Zeitung. Soweit die Meldungen der Ungarndeutschen am 7. Juli, gesprochen von Gábor Schultheis.
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1: Guten Tag, liebe Zuhörerinnen und Zuhörer. Sie hören die Nachrichten im Treffpunkt am Vormittag. Heute berichten wir unter anderem über die politischen Debatten rund um die geplante Verfassungsänderung in Ungarn, neue Maßnahmen im Bildungsbereich, Entwicklungen am Budapest Airport, aktuelle Wirtschaftsnachrichten, Forschungsergebnisse aus der Wissenschaft sowie Neuigkeiten aus Kultur und Gesellschaft. Die Nachrichten hören Sie heute von Gábor Scholtais. Die politische Diskussion in Ungarn wird weiterhin von der geplanten 17. Änderung des Grundgesetzes bestimmt. Die Regierung hat das entsprechende Gesetzespaket bereits dem Parlament vorgelegt. Im Mittelpunkt stehen unter anderem institutionelle Reformen sowie Änderungen bei mehreren staatlichen Organen. Die Vorschläge sorgen sowohl in der Politik als auch in der Öffentlichkeit für intensive Debatten. Regierung und Opposition vertreten dabei weiterhin deutlich unterschiedliche Positionen. Auch die Aufarbeitung der kommunistischen Vergangenheit bleibt ein wichtiges Thema. Nach Angaben der Regierung läuft derzeit eine öffentliche Konsultation zur Freigabe bisher nicht zugänglicher Geheimdienstakten. Ziel sei es, die historische Aufarbeitung weiter voranzubringen und Bürgerinnen und Bürgern einen besseren Zugang zu relevanten Dokumenten zu ermöglichen. Die Diskussion über Transparenz und Datenschutz wird dabei weiterhin aufmerksam verfolgt. Mit Blick auf das kommende Schuljahr hat die Regierung die Details einer neuen Schulstartbeihilfe bekannt gegeben. Bedürftige Familien sollen einen einmaligen Zuschuss von 100.000 Forint pro Kind erhalten. Das Programm soll die finanzielle Belastung vor dem Schulbeginn verringern und Familien in schwierigen Lebenssituationen unterstützen. Die Auszahlung ist rechtzeitig vor dem Start des neuen Schuljahres vorgesehen. Für positive Schlagzeilen sorgt der Flughafen Budapest. Die Betreibergesellschaft hat umfangreiche Erweiterungspläne vorgestellt. Geplant sind unter anderem ein neues Terminal, verbesserte Bahnanbindungen sowie weitere Infrastrukturmaßnahmen. Mit den Investitionen soll die Wettbewerbsfähigkeit des Flughafens gestärkt und dem wachsenden Reiseverkehr Rechnung getragen werden. Die ersten Vorbereitungen könnten bereits in den kommenden Monaten beginnen. Aus der Wirtschaft kommen gemischte Signale. Einerseits wird über neue Investitionen und Expansionspläne großer Handelsunternehmen berichtet. Andererseits zeigen aktuelle Analysen, dass sich der Immobilienmarkt zuletzt deutlich beruhigt hat. Experten gehen dennoch davon aus, dass sich die ungarische Wirtschaft in der zweiten Jahreshälfte stabil entwickeln kann. Forscher haben eine Studie veröffentlicht, die neue Fragen zur Entwicklung des menschlichen Bewusstseins aufwirft. Nach Ansicht der Wissenschaftler könnten bestimmte Formen bewusster Wahrnehmung bereits vor der Geburt entstehen. Die Ergebnisse sorgen international für Aufmerksamkeit und dürften in den kommenden Monaten Gegenstand weiterer Untersuchungen sein. Im kulturellen Leben des Landes laufen derzeit zahlreiche Sommerveranstaltungen. Besonders die Museen, Freilichtbühnen und Musikfestivals verzeichnen in den ersten Julitagen einen starken Besucherandrang. Gleichzeitig bereiten viele Schulen und Bildungseinrichtungen ihre Abschlussveranstaltungen und Diplomfeiern vor. Damit geht das Schuljahr 2025/26 nun endgültig in seine letzte Phase.
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1: Zum Schluss noch das Wetter vom heutigen 7. Juli in Ungarn. Im größten Teil des Landes herrscht sommerliches Wetter mit viel Sonnenschein und Temperaturen um die 30 Grad. Regional ziehen zeitweise Wolken durch, vereinzelt sind auch kurze Schauer oder Gewitter möglich. Die Tageshöchstwerte erreichen meist 29 bis 31 Grad, begleitet von schwachem bis mäßigem Wind. Das waren die Nachrichten des Tages im Treffpunkt am Vormittag. Die Tagesthemen hörten Sie von Gábor Scholtais.
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0: Wir bleiben auch in der zweiten Stunde in Baye, liebe Zuhörer. Das Schuljahr 2025/26 ist am Ungarndeutschen Bildungszentrum Baye noch nicht ganz zu Ende. Nach der Zeugnisvergabe stehen Anfang Juli noch die mündlichen Abiturprüfungen auf dem Programm. Zugleich feiert die Schule ein besonderes Jubiläum. Vor 70 Jahren wurde ihr Vorgänger, das Leo Frankel Ungarndeutsche Gymnasium, gegründet. Einer, der die Entwicklung der Institution über Jahrzehnte mitprägte, ist Henrik Kőszegi, geborener Kunz. Der heute über 90-Jährige leitete das Gymnasium von 1973 bis 1986 als Direktor. Im Gespräch mit Eva Gerner blickt er auf prägende Jahre der Schulgeschichte zurück.
1: Herr Direktor, wie lange waren Sie Direktor? Von wann bis wann vom Frankel-Leo-Gymnasium?
2: Ja, so viel ich weiß, 13 Jahre. 73 bis 86.
1: Und 86, das war damals noch im alten Gebäude, ja?
2: Ja, natürlich, in der Martinovicstraße, in der Innenstadt, da waren wir.
1: Sie haben hier sehr viele ehemalige Schüler und Schülerinnen. Es war sehr schwer, sie rauszubringen. Was haben Sie unterrichtet?
2: Hauptsächlich Deutsch und einige Klassen, da habe ich auch ungarische Sprache und Literatur. Aber meistens habe ich Deutsch. Oder als Direktor, da hatte ich weniger Pflichtstunden. Natürlich.
1: Wie erinnern Sie sich, woher kamen damals die Schüler? Waren das Schwabenkinder? Kamen ja, sie aus?
2: Ja, die meisten natürlich aus der Umgebung, aus Baye selbst, aus der Stadt. Und dann Vaskur, Goro, Hajós, Császárföldés und auch aus meinem Heimat, Butzdorf. Aus Horta.
1: Waren auch viele?
2: Waren viele Schüler, natürlich. Das kamen auch aus sehr weiteren Gebieten, in der Umgebung von Budapest. In der ersten Klasse waren zum Beispiel, so viel ich weiß, 3 oder 4 Schüler aus dem Komitat Komárom oder Budapest.
1: Ja. Hatten Sie genug Schüler oder war damals, denn ich habe gehört, in den ersten Jahren war es eher schwer, Schüler zu finden, weil die Schwaben Angst hatten.
2: In der ersten Klasse, die das Abitur ablegte, waren 8 Jungen und 8 Mädchen.
1: Das war die allererste Klasse. Damals waren Sie noch kein Direktor.
2: Ich kam 58 nach der Uni. Hierher nach Baye.
1: Ach so, ja, da waren Sie schon Lehrer in der Schule.
2: Natürlich.
1: Wo haben Sie studiert?
2: In Budapest, an der Universität, mein Fach Deutsch-Ungarisch. 58, da.

0: waren Sie schon Lehrer?
1: Ja.
0: In dieser Schule?
1: Aha. Und als ich hierher kam, da waren die Klassen doch in dem Belo-Gymnasium. Erste B-Klasse, zweite B und dritte, nein, D-Klasse, Entschuldigung. Das war der deutsche Klassenzug eigentlich.
0: Da des Belo-Gymnasiums.
1: Ja, da waren wir noch nicht selbstständiges Gymnasium. Die erste Klasse, die das Abitur machte, 1960 war es. Da waren wir noch in dem Belo-Gymnasium. Sogar bis 1973, so etwa, waren wir in dem Belo-Gymnasium, in dem Gebäude. Und dann wurde das neue Gymnasium hinter dem Belo-Gymnasium fertiggestellt, dann konnten wir umziehen. Ja, und dort waren wir bis 90 und dann zog die Schule hierher.
0: Ja, haben Sie auch bis 90 unterrichtet? Oder wann sind Sie in die Rente gegangen?
1: Ich unterrichtete in dem deutschen Gymnasium oder Belo-Gymnasium, deutschsprachiges Gymnasium, Leo Frankl deutschsprachiges Gymnasium und dann in dem UBZ.
0: Auch hier?
1: Ja, natürlich. 38 Jahre lang. Es begann 58 und 1996, da gingen wir, ich und auch meine Frau, in den Ruhestand. Beziehungsweise 2 Jahre habe ich, meine Frau hat 3 Jahre noch in dem damaligen Tod-Karlmann-Gymnasium unterrichtet.
0: Noch Stunden gegeben.
1: Ja, Stunden gegeben eigentlich. Da waren wir schon in Ruhestand.
0: Als pensionierte Lehrer.
1: Ja, als pensionierte Lehrer haben wir noch ein wenig gearbeitet und unterrichtet in dem Tod-Karlmann. Damals hieß es noch Tod-Karlmann-Gymnasium.
0: Ja. Was sagen Sie zu dieser Feier, dass man jetzt diese 70 Jahre und diesen langen Werdegang, was die Schule mitgemacht hat, hier heute feiert?
1: Was kann man dazu sagen? Es erfüllte mich mit großer Freude, dass die Schule so weit gekommen ist, eine so große Karriere machte, könnte ich sagen, in Anführungszeichen. Und ich hoffe, dass es weiter so geht. Und dass die jetzige und die zukünftige Leitung und Schüler und Lehrer, die dafür verantwortlich sind, die Arbeit so erfolgreich weiterführen.
0: Natürlich. Ja, das ist also qualitativ eine sehr gute Schule. Aber es wurde gesagt, das ist eine Auslandsschule, eine deutsche Auslandsschule.
1: Das ist für mich bloß eine Formalität. Wir sind in Ungarn eine deutschsprachige Schule. Die meisten Schüler sind aus den schwäbischen Gegenden, meine ich auch. Wenn ich sie auch nicht kenne, aber ich hoffe stark, dass die meisten Schüler aus den schwäbischen Dörfern oder Städten.
0: Dass das immer noch ein Sammelplatz der Nachfolger der Schwaben ist.
1: Ja, natürlich. Ich bin davon fest überzeugt.
0: Und dadurch erfüllt die Schule ihre Mission?
1: Ja, natürlich. 100%.
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0: Erika Bräutigam Fekete war Frankl-Schülerin und ist zurzeit Leiterin des Kindergartens vom Ungarndeutschen Bildungszentrum Baye. Sie tanzt in der Alumni-Tanzgruppe vom UBZ und nach dem Auftritt bei der Jubiläumsfeier der Schule zum 70. Geburtstag erzählte sie Eva Gerner über all diese Tätigkeiten.
1: Ich bin seit 30 Jahren hier im UBZ tätig, seit 26 Jahren als Leiterin des Kindergartens und ich bin ehemalige Frankl-Schülerin.
2: Wann? War das in dieser Schule oder noch die alte?
1: Noch die alte Schule, im Jahr 1984.
2: Hast du angefangen?
1: Nein, absolviert.
2: 84 Abitur gemacht. Und danach führte der Weg zur Kindergärtnerinnenausbildung. Ja. Wohin?
1: Hochschule, Bayer, Sechser.
2: Und dann wieder zurück?
1: Wieder zurück.
2: In den Kindergarten?
1: Ja, in den Kindergarten.
2: Und deutsche Nationalitäten Kindergärtner?
1: Ja.
2: Bist du? Ja. Ja, ja. Es ist schön, hier in diesem Komplex zu arbeiten, nicht?
1: Es ist schön, hier zu arbeiten. Ja, ja.
2: Bist so gerne schön. Hier?
1: Ich bin gerne hier.
2: Erzähl mir jetzt etwas über diese Tanzgruppe. Hast du als Frankl-Schülerin getanzt?
1: Damals habe ich auch getanzt, unter der Leitung von Victoria Fischhegi und seinem Vater Simon Marci. Und dann ziemlich längere Jahre sind rausgeblieben. Und dann, als ich hierher ankam, im Jahre 1996 haben wir schon getanzt. Und im Jahre 2006 wurde diese Tanzgruppe gegründet und seitdem tanzen wir zusammen.
2: Und wie verlaufen die Proben? Es wurden ja jetzt auch 3 Choreografien gezeigt. Ich nehme an, dass die Mitglieder auf verschiedenen Plätzen arbeiten.
1: Genau.
2: Wie könnt ihr zusammenkommen?
1: Immer am Donnerstagabend und es kommen aus Nadvar, aus Fajos, aus Herzogsardo und wir machen gerne mit. Lustig sind die Tanzproben, muss ich ehrlich sagen.
2: Es sind ja ganz viele Leute.
1: Es sind ganz viele Leute, ganz viele Jungen, Gott sei Dank. Ich bin die älteste Frau in der Tanzgruppe.
2: Ja, woher stammst du ursprünglich?
1: Aus Beuer. Mütterlicherseits bin ich von schwedischer Herkunft. Meine Mami stammt aus Olmasch, Bad Olmasch.
2: Aus Bad Olmasch, ach so. Aber die Familie lebt ja schon in Beuer. Ja, also als Kind bist du hier aufgewachsen.
1: Ja, schon in Beuer.
2: Die Terry hat erwähnt, dass auch immer wieder Absolventen, die jetzt die Schule verlassen, gerne zu dieser Tanzgruppe zurückkommen.
1: So ist es, ja. Unsere ehemaligen Kindergartenkinder, die hier aufwachsen, tanzen mit uns.
2: Und die Choreografien, woher lernt ihr die Choreografie?
1: Terry und Johnny, Melchior Johnny, haben sie einstudiert. Und speziell ist der Fliegertanz aus Hajós, das ist ihre Spezialität. Und die anderen Besentanz haben wir schon im Gymnasium getanzt. Das ist eine Tradition bei uns. Und diese neue Choreografie wurde jetzt zum Jubiläum
2: gemacht. Von Johnny, oder?
1: Von Terry. Terry hat geträumt und Johnny und Terry haben verwirklicht. Am Schwabenball haben wir das erste Mal getanzt, zusammen mit den Gymnasialschülern, Schülerinnen. Das war auch wunderschön.
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1: György Rajánszky wurde zum stellvertretenden Staatssekretär für Nationalitätenbeziehungen im Ministerium für gesellschaftliche Beziehungen und Kultur ernannt. Herzlichen Glückwunsch zu der Ernennung. Die Ungarndeutschen freuen sich auf die Zusammenarbeit. Die neue Episode des Podcasts der LDU mit dem Titel Sprachräume der Ungarndeutschen ist online. Öffentliche Räume der Minderheiten sind sprachlich und oft auch politisch eingeschränkt. Wie und wo nutzen wir welche Sprache? In der Literatur, im Unterricht und im Journalismus. Die Gäste der Sendung sind Alfred Manz, Lehrer und Dichter aus Baie, Robert Becker, Schriftsteller, Publizist, Hörfunkjournalist und Vorsitzender der Schriftstellersektion des FUDAG und Balázs Weber, Journalist bei Privatbankár, Podcaster und Spezialist für Auslandspolitik. Die Moderatorin ist Dr. Judith Klein. Der Podcast erscheint monatlich auf dem YouTube-Kanal der LDU sowie auf den beliebtesten Podcast-Plattformen wie Spotify und Apple Podcasts. Viel Spaß beim Zuhören. Die Doppelausstellung des Fotografen Károly Csorba kann nach vorheriger Anmeldung unter info@zentrum.hu bis Ende Sommer im Otto-Heineck-Saal des Hauses der Ungarndeutschen besichtigt werden. Die Besucher haben dabei die Möglichkeit, nicht nur die besondere fotografische Welt von Károly Csorba kennenzulernen, sondern auch jene kulturellen und gemeinschaftlichen Werte zu entdecken, die sein künstlerisches Schaffen inspirieren. Die Deutsche Bühne Ungarn sucht einen neuen Mitarbeiter für die Stelle Regieassistent bzw. Inspizient ab dem 17. August. Weitere Informationen unter www.dbu.hu. Beiträge mit sehr guten Originalfotos in hoher Auflösung über die Tätigkeit der Selbstverwaltungen, Vereine, Bildungsinstitutionen und Kulturgruppen zu Vergangenheit, Gegenwart und Zukunft, Jugendarbeit und kirchlichem Leben der Ungarndeutschen. Geschichten in der Mundart und Hochsprache werden für das Jahrbuch der Ungarndeutschen, den deutschen Kalender 2027, erwartet. Senden Sie bitte den Beitrag per E-Mail im DocX-Format bzw. die Fotos einzeln in JPG-Format an neuezeitung@t-online.hu. Geben Sie bitte im Vermerk der E-Mail DK2027 an. Einsendetermin ist der 3. August 2026. Die Fünfkirchner Deutsche Selbstverwaltung und der Lenau-Verein organisieren auch in diesem Sommer die Platzkonzerte in Fünfkirchen. Das nächste Konzert findet am 12. Juli ab 18 Uhr im Hof des Lenau-Hauses in Fünfkirchen statt. Für beste Stimmung sorgt die Blaskapelle aus Wehmend. Alle Blasmusikliebhaber werden herzlich erwartet. In Mohács wird es zwischen dem 17. und 19. Juli wieder genussvoll und musikalisch. Das Donauländische Fischfestival bietet Ihnen auch heuer frisch zubereitete Fischspezialitäten, ein buntes Kulturprogramm, einen Kochwettbewerb am Samstag und einen großen Trachtenumzug am Sonntag. Daneben erwarten auch Kinderprogramme, ein Handwerksmarkt und Abendkonzerte die Interessenten. 3 Tage Genuss, Kultur und Unterhaltung also im Juli im Herzen von Mohács. Das ausführliche Festivalprogramm finden Sie auf Facebook. Alle werden herzlich erwartet. Junge Schreibtalente, aufgepasst! Der Europäische Literaturwettbewerb 2027 lädt Kinder und Jugendliche aus ganz Europa zur Teilnahme ein. Mitmachen können alle, die zwischen dem 1. September 2008 und dem 15. Oktober 2018 geboren wurden und ihre Texte in deutscher Sprache verfassen. Der Wettbewerb wird in 2 Altersgruppen ausgeschrieben, für 8- bis 13-Jährige sowie für 14- bis 18-Jährige. Das diesjährige Motto lautet Finden. Unter diesem Thema sind die Teilnehmerinnen und Teilnehmer eingeladen, ihrer Fantasie freien Lauf zu lassen und eigene literarische Werke einzureichen. Einsendeschluss ist der 15. Oktober 2026. Wer gerne schreibt und seine Kreativität zeigen möchte, hat jetzt die Gelegenheit, beim Europäischen Literaturwettbewerb 2027 mitzumachen. Alle weiteren Infos in der aktuellen Nummer der Neuen Zeitung. Soweit die Meldungen der Ungarndeutschen am 7. Juli, gesprochen von Gábor Schultheis.
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Ja, liebe Zuhörer, die zwei deutschen Stunden sind diesmal auch schnell vergangen. Ich hoffe, Sie haben Gefallen an unserer heutigen Sendung gefunden. Morgen melden wir uns zur gewohnten Zeit am gewohnten Sendeplatz. Um 10 Uhr ist meine Kollegin Christina Arnold mit der Ungarndeutschen Landessendung für Sie da. Im Internet können Sie uns auf www.mediaclick.hu begleiten oder uns auf nemet@radio.hu mit Ihren Wünschen für das Wunschkonzert oder mit sonstigen Angelegenheiten, welche die Sendung betreffen, erreichen. Seien Sie uns auch morgen treu, schalten Sie um 10 Uhr ein. Auf Wiederhören, Och Geber und Profsen.

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